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1: Die Nachrichten von SRF um 3 Uhr mit Dominik Rolli. Auf den Philippinen werden Dutzende Menschen vermisst, nachdem auf einer Fähre ein Feuer ausgebrochen ist. Mindestens 5 Menschen sind gestorben, meldet die philippinische Küstenwache. 42 Personen seien gerettet worden, aber es würden noch 87 Personen vermisst. Das Schiff war den Angaben zufolge in der Hauptstadt Manila gestartet und unterwegs zu einer touristischen Sehenswürdigkeit in der Provinz Palawan. In der Straße von Hormuz hat es offenbar erneut Explosionen gegeben. Das meldet die staatliche iranische Nachrichtenagentur IRNA. Die Explosionen ereigneten sich auf dem Meer vor einer Insel und den Städten Sirig und Minab. Was zu den Explosionen geführt hat, ist aktuell nicht klar. Das US-Militär hatte zuletzt mehrfach iranische Öltanker in der Straße von Hormuz angegriffen, als Reaktion auf iranische Attacken gegen US-Kriegsschiffe. Die Straße von Hormuz gilt als zentraler Streitpunkt im Iran-Krieg. Der Iran blockiert die wichtige Meerenge mit Drohungen und Angriffen auf Schiffe. Mehr als 70.000 Menschen waren Ende Juli in die spanische Exklave Ceuta eingedrungen, indem sie von Marokko rüberschwammen oder über Grenzzäune kletterten. Nun zeigen bisher geheime Unterlagen, die Behörden in Ceuta sind einen Tag vor dem Ansturm vom spanischen Geheimdienst gewarnt worden. Dabei ging es um Aufrufe in den sozialen Medien, am folgenden Tag die Grenze zu überqueren. Der Aufruf sei in 2 Gruppen geteilt worden mit insgesamt 180.000 Mitgliedern. Der spanische Geheimdienst hat gemäß den Unterlagen auch die marokkanischen Behörden informiert. Die geheimen Dokumente sind von der spanischen Regierung freigegeben worden. Ministerpräsident Pedro Sánchez hatte zuvor mehrfach gesagt, dass die Regierung nicht vor einer Massenankunft in dieser Dimension gewarnt worden sei. Das US-Unternehmen Anthropic hat einen weiteren Hackerangriff seines KI-Modells Claude gemeldet. Der Zwischenfall ereignete sich im Januar, wie Anthropic in einem Blog-Eintrag schreibt. Die Betroffenen seien informiert worden. Weitere Details nannte das Unternehmen nicht. Es ist bereits der 4. Cybersicherheitsvorfall bei Anthropic. Im Juli hatte das Unternehmen bekannt gegeben, dass seine Modelle bei Tests in die Systeme von 3 Firmen eingedrungen waren. Auch bei anderen KI-Firmen wie OpenAI gab es bereits Fälle, in denen die KI aus Testumgebungen ausgebrochen ist. Ein Forscher der Firma Anthropic hat deshalb kürzlich gekündigt und davor gewarnt, dass künstliche Intelligenz außer Kontrolle geraten könnte. Das Wetter heute Donnerstag: im Flachland wird es recht sonnig, sonst wechselnd bewölkt und lokal nass. Mit Biese gibt es rund 20 Grad. Das waren die Nachrichten von Radio SRF, verantwortlich Dominik Rolli. SRF Verkehrsinfo von 3.03 Uhr, A16 Delsberg-Biel, dort ist die Autobahn in Höhe Moutier-Süd in beiden Richtungen gesperrt wegen eines Unfalls. Und A1 Genf Richtung Lausanne zwischen Aubonne und der Verzweigung Ecublan, Verkehrsbehinderung nach einem Unfall.
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1: Die Nachrichten von SRF um 4 Uhr mit Dominik Rolli. In Dallas läuft aktuell der Parteitag der US-Republikaner, 2 Monate vor den Zwischenwahlen. Die Botschaft der Partei lautet: Wählt uns, sonst kommt die radikale Linke an die Macht. US-Präsident Donald Trump sagte, Kommunismus sei die größte Bedrohung für die USA und sie gehe von der Demokratischen Partei aus. Trump warnte vor einem Sieg der Demokraten bei den Zwischenwahlen, dann gehe viel kaputt, was seine Regierung in Ordnung gebracht habe.
2: Because if we lose, you're going to lose your border, you're going to lose your tax cuts, you're going to lose your safety and security, you're going to lose your wealth. Our country is going through hell. You will be going through hell just like you did just 2 years ago. We went through hell. We were a laughing stock all over the world. We were laughing. They don't laugh at us anymore, do they?
1: Auf dem Spiel stehe die Sicherheit der Bürgerinnen und Bürger und ihr Wohlstand. Unter seinem Vorgänger seien die USA eine Lachnummer gewesen, so Trump. Und das werde wieder so sein, wenn die Demokraten die Zwischenwahlen gewinnen. Aktuell haben die Republikaner eine knappe Mehrheit im Senat und im Repräsentantenhaus. Auf den Philippinen werden Dutzende Menschen vermisst, nachdem auf einer Fähre ein Feuer ausgebrochen ist. Mindestens 5 Menschen sind gestorben, meldet die philippinische Küstenwache. 42 Personen seien gerettet worden, aber es würden noch 87 Personen vermisst. Das Schiff war den Angaben zufolge in der Hauptstadt Manila gestartet und unterwegs zu einer touristischen Sehenswürdigkeit in der Provinz Palawan. Mehr als 70.000 Menschen waren Ende Juli in die spanische Exklave Ceuta eingedrungen, indem sie von Marokko rüberschwammen oder über Grenzzäune kletterten. Nun zeigen bisher geheime Unterlagen, die Behörden in Ceuta sind einen Tag vor dem Ansturm vom spanischen Geheimdienst gewarnt worden. Dabei ging es um Aufrufe in den sozialen Medien, am folgenden Tag die Grenze zu überqueren. Der Aufruf sei in 2 Gruppen geteilt worden mit insgesamt 180.000 Mitgliedern. Der spanische Geheimdienst hat gemäß den Unterlagen auch die marokkanischen Behörden informiert. Die geheimen Dokumente sind von der spanischen Regierung freigegeben worden. Ministerpräsident Pedro Sánchez hatte zuvor mehrfach gesagt, dass die Regierung nicht vor einer Massenankunft in dieser Dimension gewarnt worden sei. Das Wetter heute Donnerstag. Im Flachland wird es recht sonnig, sonst wechselnd bewölkt und lokal nass. Mit Biese gibt es rund 20 Grad. Das waren Nachrichten von Radio SRF, verantwortlich Dominik Rolli. SRF Verkehrsinfo von 4.03 Uhr, A16 Delsberg-Biel. Dort ist die Autobahn in Höhe Moutier Süd in beiden Richtungen wegen eines Unfalls gesperrt.
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1: Die Nachrichten von SRF um 5 Uhr mit Dominik Rolli. US-Präsident Donald Trump sorgt mit einer fragwürdigen Aussage für Aufsehen. Er verspricht allen Erwachsenen in den USA einen 5.000-Dollar-Scheck, wenn die Republikaner die Zwischenwahlen gewinnen. Und Dutzende Vermisste in den Philippinen. Auf einer Touristenfähre ist ein Feuer ausgebrochen. Das Wetter heute im Flachland recht sonnig, sonst wechselnd bewölkt und lokal nass. US-Präsident Donald Trump hat allen erwachsenen Personen in den USA 5.000 US-Dollar versprochen, wenn die Republikaner die Zwischenwahlen im November gewinnen. Die einzige Bedingung sei, dass das Geld in den USA ausgegeben werde. Die Aussage machte Trump am Parteitag der Republikaner in Dallas. 2 Monate vor den Zwischenwahlen will die Partei die Wählerinnen und Wähler auf einen Sieg einschwören. Trump warnte vor einem Sieg der Demokraten im November, dann gehe viel kaputt, was seine Regierung in Ordnung gebracht habe.
2: Because if we lose, you're going to lose your border, you're going to lose your tax cuts, you're going to lose your safety and security, you're going to lose your wealth. 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
1: Auf dem Spiel stehe die Sicherheit der Bürgerinnen und Bürger und ihr Wohlstand. Unter seinem Vorgänger seien die USA eine Lachnummer gewesen, so Trump. Und das werde wieder so sein, wenn die Demokraten die Zwischenwahlen gewinnen. Aktuell haben die Republikaner eine knappe Mehrheit im Senat und im Repräsentantenhaus. Auf den Philippinen werden Dutzende Menschen vermisst, nachdem auf einer Fähre ein Feuer ausgebrochen ist. Mindestens 5 Menschen sind gestorben, meldet die philippinische Küstenwache. 42 Personen seien gerettet worden, aber es würden noch 87 Personen vermisst. Das Schiff war den Angaben zufolge in der Hauptstadt Manila gestartet und unterwegs zu einer touristischen Sehenswürdigkeit in der Provinz Palawan. In der Straße von Hormuz hat es offenbar erneut Explosionen gegeben. Das meldet die staatliche iranische Nachrichtenagentur IRNA. Die Explosionen ereigneten sich demnach auf dem Meer vor einer Insel und den Städten Sirik und Minab. Was zu den Explosionen geführt hat, ist nicht klar. Das US-Militär hatte zuletzt mehrfach iranische Öltanker in der Straße von Hormuz angegriffen, als Reaktion auf iranische Attacken gegen US-Kriegsschiffe. Seit Monaten gehen die USA gegen mutmaßliche Drogenschmuggler in der Karibik vor. Nun hat US-Außenminister Marco Rubio angekündigt, den Kampf gegen Drogen zusammen mit Ecuador zu intensivieren. Er werde den Kongress bitten, weitere 45 Millionen US-Dollar für Ecuador freizugeben, sagte Rubio bei einem Besuch in der ecuadorianischen Hauptstadt Quito. Die USA wollen Ecuador auch Schiffe für die Küstenwache bereitstellen. Der ecuadorianische Präsident Daniel Noboa gilt als enger Partner der USA in der Region. Ecuador ist zu einem wichtigen Transitland für Kokain aus Nachbarstaaten wie Kolumbien und Peru geworden. Mehr als 70.000 Menschen waren Ende Juli in die spanische Exklave Ceuta eingedrungen, indem sie von Marokko rüberschwammen oder über Grenzzäune kletterten. Nun zeigen bisher geheime Unterlagen, die Behörden in Ceuta sind einen Tag vor dem Ansturm vom spanischen Geheimdienst gewarnt worden. Dabei ging es um Aufrufe in den sozialen Medien, am folgenden Tag die Grenze zu überqueren. Der Aufruf sei in 2 Gruppen geteilt worden mit insgesamt 180.000 Mitgliedern. Der spanische Geheimdienst hat gemäß den Unterlagen auch die marokkanischen Behörden informiert. Die geheimen Dokumente sind von der spanischen Regierung freigegeben worden. Ministerpräsident Pedro Sánchez hatte zuvor mehrfach gesagt, dass die Regierung nicht vor einer Massenankunft in dieser Dimension gewarnt worden sei. In die Schweiz. Mehr als die Hälfte der Menschen, die einen Suizidversuch unternommen haben, bekommen danach keine fachliche Betreuung. Darauf macht die Gesundheitsförderung Schweiz aufmerksam am heutigen Welttag der Suizidprävention. Zwar gäbe es wirksame Angebote zur Suizidprävention, Diese müssten aber besser vernetzt werden, heißt es in einer Mitteilung. Seit Anfang Jahr wird eine digitale Plattform aufgebaut. Dort finden sich bewährte Instrumente zur Suizidprävention. Dieses Angebot richtet sich an Betroffene, Angehörige und Fachpersonen. Laut dem Bundesamt für Statistik nehmen sich in der Schweiz täglich 3 Personen das Leben. Der Sonntagsblick wird Ende Jahr eingestellt. Das hat der Ringier Verlag entschieden. Die Boulevardzeitung erscheint seit fast 60 Jahren. Statt des Sonntagsblicks erscheint ab dem 9. Januar jeden Samstag eine Wochenendausgabe mit dem Namen «Blick fürs Wochenende». Die Geschäftsleiterin von Ringier Medien Schweiz, Ladina Heimgartner, sagte dazu, man glaube an das Wochenende als einen der wertvollsten Medienmomente überhaupt. Und damit sind wir beim Wetter. Heute Donnerstag scheint im Flachland oft die Sonne, sonst ist es wechselnd bewölkt mit lokalen Regengüssen. Die Temperaturen steigen auf 17 bis 21 Grad. Dazu bläst im Mittelland mäßige Brise. Das waren die Nachrichten von Radio SRF, verantwortlich Dominik Rolli.
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2: Das Wichtigste für mich für die erfolgreiche Saison sind Schwingtrainings. Einfach, dass man so viel wie möglich im Sackmel trainieren kann und das Gespür für das Schwingen kriegt. Es ist noch speziell, um das zu erklären. Es ist einfach, wenn man merkt, in welchem Moment man wie ziehen muss und wie sich dann der Gegner verhält.
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2: Ja, ist sicher ein Ausgleich, ein guter Ausgleich zum Schwingen. Weil man ist draussen in der Natur unterwegs, viel. Und auch das Gefühl während dem Fliegen ist wie so Freiheitsgefühl, wenn man so die Brille anhat und quasi die Welt durch die Drohne durchsieht. Das ist schon noch cool.
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Forscher, mein Herzlein. Ich kann irgendwo an irgendeinem Zipfel der Welt sein. Oder sogar in der kleinen Kneipe in unserer Straße. Ich werde immer wieder zu dir zurückkommen. Und weißt, was ich sagen werde?

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2: Per me è qui una droga.
3: Entweder hast du ein bisschen Idee rein, das Kiebeln ein bisschen.
4: So ein mulmiges Gefühl, ob ich dem gerecht wäre und so.
2: Deine Spiele, Astrid, deine sind alle.
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5: Bist au ich, komm schon raus. Gib doch den Fuss!
3: Ja, es ist nicht immer die schönste Situation. Man hat es nicht so gern, wenn ein Tier im Brunnen einsteht, weil das Wasser verschmutzt wird.
5: Warte, komm!
3: Sie hat ein bisschen einen sturen Kopf. Wenn sie etwas nicht will und du willst etwas, dann hast du ein bisschen Mühe mit ihr.
6: Hat sie den Fuss los?
3: Eine Kuh magst du nicht einfach so lopfen. Und dann, wenn du da manches anläuft, nimmst und es geht nicht. Und, ja, dann kommt man schon manchmal ein bisschen an Grenzen.
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2: Es geht um eine Marktverdrängung. Also sie sind so stark auch mit dem Werbespending, dass das ganz klar momentan geht um Marktverdrängung, Marktkapazität sichern.
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2: Wenn es aber ein chinesischer Produzent oder chinesischer Händler ist, entsteht wieder genau das Gleiche. Das heißt, der Schweizer Konsument hat mit einem ausländischen Händler einen Vertrag und Temu sagt Haftungsausschluss deshalb nicht gut für einen Schweizer Konsumenten.
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2: Es wird nicht geprüft. Das heisst, wenn Sie ein Spielzeug für ein Kind für ihr Kind, wo es nachher im Mund nimmt, aber sie nicht wissen, was für Giftstoffe da drin sind. Das sind einfach Sachen, das kann nicht sein, dass wir in der Schweiz Gesetzgebungen haben, wodurch so ein System ausgehebelt wird. Das ist schon fast eine Farce.
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3: Wenn wir die Preisvorschläge von Preissenkungen von Temu nicht annehmen, dann nimmt uns Temu automatisch Sichtbarkeit weg und der Algorithmus wird dann unsere Produkte absetzen und die sind dann schlechter auffindbar. Das heisst, es ist ein sanfter Druck oder ein starker Druck, dass wir eben trotzdem diesen Vorschlägen folgen.
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3: Päckchen nicht innerhalb von 1 oder 2 Tagen liefert, werden wir mit einer Penalty beleidigt von 5 Franken. Und das wird uns direkt abgezogen in den wöchentlichen Auszahlungen.
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3: Ich unterrichte zwei Hochschulen in Zürich und in Luzern Hauptfach Trompete Klassik. Und ich bin jetzt hier an der Brasswick Samedien eingeladen worden als Dozent, um den jungen und älteren Trompeten, die da sind, ein paar Tipps geben für die Zukunft.
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3: Mit anderen Masterclasses, die ich gebe, merke ich einfach, dass das viel breiter gefächert ist. Also da geht es von Volksmusik über Jazz und es hat ganz viele verschiedene Dozenten da und das ist unglaublich offen. Und es hat auch Amateure und Studenten, also auch vom Niveau her riesen Unterschied. Das macht es aus und es hat einfach so einen volkstümlichen Charakter von einem Dorffest und überall wird gespielt und gemacht am Morgen um 7 und nachts um 12. Ich habe das Gefühl, 24-7 ist da immer Blech am Spielen. Ja.
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3: Als Pädagog sage ich, geht es immer darum, den Leuten den nächsten Schritt zeigen, wo man glaubt, sie könnten Verbesserungen erzielen. Das ist das eine. Und das andere, für mich natürlich auch die Gegend. Also das Engadin ist einfach so schön. Jedes Mal, wenn ich da von meinem Hotelzimmer da überlaufe, denke ich, mein Gott, was für ein Glück da oben können sie. Und dann auch die Kollegialität unter uns Dozenten. Also das, es ist überhaupt keine Rivalität oder sagen, ja, der kann gar nicht oder der ist ganz schlecht und ich habe die Gesamtweisheit gepackt, sondern es ist eine unglaubliche Wertschätzung und eine Freundschaft da und man freut sich wirklich, sich gegenseitig zu sehen. Es ist für uns auch ein bisschen so, sie Leute von der Ferien, ein bisschen, obwohl man natürlich arbeitet, aber es hat auch etwas Wahnsinniges, Relax und Freundschaftliches da. Ja.

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1: Da abbiamo uns überlegt, wir könnten zum Beispiel diese romanischen Lieder, Las Heras per il Lager, eins der bekanntesten auch ist, mit dem Chor zusammen mit der Südtiroler Gruppe Hausbrass irgendwie zusammen aufführen. Und dann haben wir 150 Kinder von den verschiedensten Schulen für das Projekt zusammenbekommen, haben das, die einzelnen Schulen haben das geprobt und dann haben wir es zusammen direkt an dem Tag aufgeführt und das war eine wunderbare Sache.

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1: Das Besondere an dem Kurs, dass es für alle Platz hat. Und ich glaube, das ist schätzen vor allem auch die jungen Leute, die herkommen und jetzt auch am Abend zum Beispiel auf den Platz da kommen und dürfen da frei musizieren, dürfen auch andere Art Musik machen. Zuerst haben sie zum Beispiel ihr Solokonzert in der Kirche oder im Gemeindesaal gespielt. Danach gehen sie da raus, sitzen mit allen zusammen, trinken zusammen was und hören Musik. Hören Musik, Volksmusik oder Weisen oder man spielt Ensemblemusik und das ist auch das Besondere an dem Kurs, dass es wirklich alles hat, von der Klassik bis zum Jazz.

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1: Ich kim fa Vierschach im schönen Pustertal in Südtirol und ich arbeite bei der Forst als Forstarbeiter. Immer in der Natur und da kriegt man so Inspirationen für die Musik und ich tue gern spielen, komponieren, ein bisschen und freue mich jedes Jahr hier auf St. Maiden zu kommen, weil die Brass Week ist so ein Fixpunkt im Jahr und es ist einfach eine schöne Zeit.
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1: Ludi war mein Lehrer und deswegen hat mich mitgenommen oder mir gesagt, dass ich halt angehen soll, raufkommen soll und deswegen bin ich halt da.
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1: Viele Freundschaften haben sich entwickelt und man fühlt sich einfach wieder heim. Wenn man auch fährt in Sengadin, das ist so wie heimkommen.
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2: Ich bin Anna Kethei und studiere klassische Posaune an der Hochschule für Musik Basel bei Professor Edgar Magnac. Ich kann dieses Brassweg nur empfehlen, weil für mich persönlich ist es auch schon eine sehr, sehr interessante Erfahrung, dass ich mit auch die anderen Dozenten einmal pro Jahr ein bisschen zusammenarbeiten kann. Und sie geben mir auch Bescheid, wie es seit dem letzten Jahr läuft, ob ich irgendwelche Fortschritte gemacht habe.
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2: Es kann schon passieren, dass man in verschiedenen Instrumentengruppen auch spielen kann. Also dann vielleicht gibt es ein paar Ad-Hoc-Ensemble, wo man sich auch ein bisschen halt musikalisch untereinander verbinden kann.

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3: Ich glaube, es ist etwas Einmaliges und die Brass Week hat sich jetzt auch institutionalisiert. Ich glaube, die Organisatoren sind eigentlich im Dilemma, die können gar nicht mehr zurück. Die müssen einfach weitermachen, weil es gibt keine andere Option.
4: Man muss immer wieder so versuchen, neue Konzepte oder neue Ideen. Aber ansonsten bin ich eigentlich sehr glücklich, wie es ist. Auch das Team von der Brass Week ist einmalig.
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6: Ich habe ein bisschen Schweizerdeutsch gelernt, das ist voll cool. Schweizer sind einfach nette Leute und wir kommen allem gerne auch hier in Sengadin. Es ist einfach eine Freude.
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1: Die Nachrichten von SRF um 9 mit Ronja Bollinger. Bei einem Unfall mit einem Reisecar im Kanton Graubünden sind mehrere Personen gestorben. Mehrere Personen seien auch verletzt worden, schreibt die Kantonspolizei. Diverse Rettungsorganisationen seien im Einsatz. Ereignet habe sich der Unfall zwischen Susch und Zernetz. Die Straße sei in diesem Abschnitt gesperrt, sagt ein Sprecher gegenüber der Nachrichtenagentur Kiesten SDA. Zwei weitere Meldungen aus dem Inland in der Übersicht. In Brück bei Biel brennt es bei einer Abfallsammelstelle. Die Alarm-App Alert Swiss warnt vor starker Rauchentwicklung. Der Brand sei ausgebrochen bei einem Sperrguthaufen im Entsorgungshof. Fenster und Türen sollten geschlossen werden wegen der starken Rauchentwicklung. Abgestellt werden sollten Lüftungen und Klimaanlagen. Rund 3,3 Millionen Passagiere sind im August über den Flughafen Zürich gereist. Das sind 1,8% mehr als im August letztes Jahr. Es starteten und landeten auch mehr Flugzeuge in Zürich. Diesen August waren es rund 26.000, fast 3% mehr als im letzten Jahr. Kanada hat ein Hilfspaket für die Ukraine bewilligt, in der Höhe von umgerechnet über 200 Millionen Franken. Damit sollen Luftabwehrraketen finanziert werden, sagte der kanadische Premierminister Mark Carney. Er hatte sich heute mit dem ukrainischen Präsidenten Volodymyr Zelensky getroffen. Dabei haben die beiden eine Vereinbarung über die Lieferung von Luftabwehrraketen beschlossen, sagte Carney im Anschluss. Um welche Raketen es sich handle oder wann die Hilfe bereitgestellt werde, sagte er nicht. Carney kündigte außerdem an, dass Kanada seine Drohnenproduktion ausweiten will, um innerhalb der nächsten zwei Jahre mehrere Millionen Drohnen produzieren zu können. Davon soll ein Drittel an die Ukraine gehen. Zu einer Meldung vom Sport, Eishockey. Bei der Champions Hockey League hat der HC Davos auch sein drittes Gruppenspiel gewonnen. Davos gewann auswärts gegen Tichy aus Polen mit 4:2. Auch Genf Servet bestreitet heute sein drittes Gruppenspiel und zwar gegen Skellefteå aus Schweden. Das Spiel ist noch im Gang. Das Wetter, morgen ist es trotz Wolkenfeldern ziemlich sonnig. Die Temperaturen erreichen etwa 22 Grad im Norden und 25 Grad im Süden. Das waren Nachrichten von Radio SRF, verantwortlich Fabian Wüttrich.
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1: Die Nachrichten von SRF um 10 mit Ronja Bollinger. Tödlicher Unfall eines Reisecars in Graubünden. Mehrere Personen sind gestorben. Kanada unterstützt die Ukraine. Über umgerechnet 200 Millionen Franken spricht Kanada für den Kauf von Luftabwehrraketen. Das Wetter, morgen ist es trotz Wolkenfeldern ziemlich sonnig. Im Norden gibt es 22, im Süden 25 Grad. Bei Susch im Unterengadin ist am Abend ein Reisecar verunfallt. Mehrere Menschen sind dabei ums Leben gekommen, weitere wurden verletzt. Ich bin nun live mit unserem Graubünden-Korrespondenten Sandro Oertli verbunden. Sandro, was ist zur Stunde offiziell bekannt?
2: Der schwere Unfall ereignet sich kurz vor 5 Uhr am Nachmittag auf der Engadinerstraße zwischen Zernetz und Susch, nahe dem Anschluss zum Flüelapass. Ein niederländischer Reisecar kollidierte mit einer Leitplanke und kippte auf die Seite. Die Kantonspolizei Graubünden bestätigt mehrere Tote und Verletzte. Der Car wird derzeit geborgen, die Engadinerstraße bleibt gesperrt. Die Staatsanwaltschaft ist vor Ort und ermittelt nun zur Unfallursache.
1: Was weiß man über die Menschen im verunfallten Car?
2: Nach Angaben der Kantonspolizei befanden sich ungefähr 48 Personen im Car. Zur genauen Zahl der Opfer und zu deren Nationalität macht die Polizei weiterhin keine Angaben. Im Verlauf des morgigen Vormittags soll es weitere offizielle Informationen geben.
1: Graubünden-Korrespondent Sandro Oertli. Kanada hat ein Hilfspaket für die Ukraine bewilligt, in der Höhe von umgerechnet über 200 Millionen Franken. Damit sollen Luftabwehrraketen finanziert werden, sagte der kanadische Premierminister Mark Carney. Er hatte sich heute mit dem ukrainischen Präsidenten Volodymyr Zelensky getroffen. Dabei haben die beiden eine Vereinbarung über die Lieferung von Luftabwehrraketen beschlossen, sagte Carney im Anschluss. Um welche Raketen es sich handle oder wann die Hilfe bereitgestellt werde, sagte er nicht. Die Ukraine sei dankbar für die Unterstützung, sagte Zelensky. Es sei ein sehr wichtiges Paket zur Luftverteidigung. Carney kündigte außerdem an, dass Kanada seine Drohnenproduktion ausweiten will, um innerhalb der nächsten 2 Jahre mehrere Millionen Drohnen produzieren zu können. Davon solle ein Drittel an die Ukraine gehen. In Brück bei Biel im Kanton Bern brennt es bei einer Abfallsammelstelle. Die Alarm-App Alert Swiss warnt vor starker Rauchentwicklung. Betroffen seien die Gebiete Biel, Nidau und Port, sagt der Kanton Bern. Der Brand sei bei einem Sperrguthaufen, einem Entsorgungshof, ausgebrochen. Fenster und Türen sollten geschlossen werden wegen der starken Rauchentwicklung. Abgestellt werden sollten Lüftungen und Klimaanlagen. Nun zu weiteren Meldungen des Tages in der Übersicht. Im Europäischen Parlament zeichnet sich ein Ja ab zum Vertragspaket zwischen der Schweiz und der EU. Die zuständige Parlamentskommission hat mit deutlicher Mehrheit zugestimmt. Noch dieses Jahr soll der Genehmigungsprozess auf EU-Seite abgeschlossen sein. In der Schweiz sind die sogenannten bilateralen 3 im Parlament umstritten. Der Ständerat befasst sich in der kommenden Herbstsession mit dem Vertragspaket. Der Bundesrat will für die Armee die Mehrwertsteuer erhöhen. Der Widerstand im Ständerat dagegen wird größer. Nach der Finanzpolitischen Kommission findet nun auch die Sicherheitspolitische Kommission, 0,5 Prozentpunkte seien zu viel. 0,2 Prozentpunkte seien besser. Dafür soll die Mehrwertsteuererhöhung länger andauern, 18 statt 12 Jahre.

0: Der Nachrichtendienst des Bundes hat heute die historischen Akten über den deutschen Nazi-Verbrecher Josef Mengele veröffentlicht, allerdings mit Schwärzungen. Dies sorgt für weitere Kritik vom Historiker, der die Herausgabe eingefordert hatte. Er will die Aufenthalte des KZ-Arztes Mengele in der Schweiz erforschen. Mehr als eine halbe Million Lastwagen haben im ersten Halbjahr die Alpen durchquert. Rund 7% mehr als im ersten Halbjahr 2025. Der Anteil des Schienenverkehrs ist leicht zurückgegangen. Eigentlich ist gesetzlich festgeschrieben, dass mehr Güter auf der Schiene statt der Straße durch die Alpen transportiert werden sollten. Die Schweiz hat den heißesten Sommer seit Beginn der Messungen hinter sich. Das sagt das Bundesamt für Meteorologie. Die durchschnittliche Temperatur der Monate Juni, Juli und August betrug 17,2 Grad. Im bisher wärmsten Sommer 2003 lag diese bei 16,8 Grad. Die Börsendaten von 22.04 Uhr geliefert von 6. Das Swiss Market Index schließt bei 13.740 Punkten, minus 0,5%. Der Dow Jones Index in New York stand kurz vor Schluss bei minus 0,7%. Der Euro wird zu 94,39 Rappen gehandelt, der Dollar zu 81,31 Rappen. Das Wetter: Morgen scheint trotz Wolkenfeldern oft die Sonne. In den zentralen und östlichen Alpen ist es am Vormittag zunächst bewölkt. Die Temperaturen erreichen etwa 22 Grad im Norden und 25 Grad im Süden. Das waren Nachrichten von Radio SRF. Verantwortlich Fabien Wüttrich.
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1: Die Nachrichten von SRF um 11 mit Lukas Siegfried. Bei Sursch im Unterengadin ist am Abend ein Reisecar verunfallt. Mehrere Menschen sind dabei ums Leben gekommen, weitere wurden verletzt. Graubünden-Korrespondent Sandro Oertli fasst zusammen, was aktuell bekannt ist.
2: Der schwere Unfall ereignet sich kurz vor 5 Uhr am Nachmittag auf der Engadiner Straße zwischen Zernetz und Sursch, nahe dem Anschluss zum Flüelerpass. Ein niederländischer Reisecar kollidierte mit einer Leitplanke und kippte auf die Seite. Die Kantonspolizei Graubünden bestätigt mehrere Tote und Verletzte. Der Car wird derzeit geborgen, die Engadiner Straße bleibt gesperrt. Die Staatsanwaltschaft ist vor Ort und ermittelt nun zur Unfallursache.
1: Wie viele Personen in dem verunfallten Car waren, ist noch nicht offiziell bekannt. Verschiedene Medien berichten von einem niederländischen Car mit 48 Passagierinnen und Passagieren. Die Kantonspolizei Graubünden bestätigt diese Zahl nicht. Ein Sprecher der Polizei sagt gegenüber SRF nur, das Fahrzeug sei gut besetzt gewesen. Für morgen Vormittag sind weitere offizielle Informationen angekündigt. Kanada hat ein Hilfspaket für die Ukraine bewilligt, in der Höhe von umgerechnet über 200 Millionen Franken. Damit sollen Luftabwehrraketen finanziert werden, sagt der kanadische Premierminister Mark Carney. Carney hat den ukrainischen Präsidenten Volodymyr Zelensky in der kanadischen Stadt Calgary empfangen, um diese Abmachung abzuschließen. Wann die Hilfe bereitgestellt wird, hat Carney nicht gesagt. Zelensky hat Kanada für die Unterstützung gedankt. Es sei ein sehr wichtiges Paket zur Luftverteidigung von entscheidender Bedeutung.
3: This is a decision for our lives. This is very important package of air defense. This is crucial.
1: Carney kündigte außerdem an, dass Kanada seine Drohnenproduktion ausweiten will, um in den nächsten 2 Jahren mehrere Millionen Drohnen produzieren zu können. Davon solle ein Drittel an die Ukraine gehen. Dann zum Sport und 2 Resultaten von der Champions Hockey League. Der HC Davos hat auch sein 3. Gruppenspiel gewonnen. Davos bezwang Tichy aus Polen auswärts mit 4:2. Und Genf Servette verliert sein 3. Gruppenspiel auswärts gegen Skellefteå aus Schweden mit 2:3. Dann zu den Börsendaten von SIX. Der Swiss Market Index schließt bei 13.740 Punkten und damit 0,5% im Minus. Der Dow Jones Index in New York fällt um 0,6%. Der Euro wird zu 94,41 gehandelt und der Dollar zu 81,30. Bleibt das Wetter. Morgen Freitag ist es trotz Wolkenfeldern ziemlich sonnig. Im Norden gibt es bis 22, im Süden 25 Grad. Das waren Nachrichten von Radio SRF. Verantwortlich Lukas Siegfried.
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0: 22 Grad im Norden und 25 Grad im Süden. Bei Susch im Unterengadin ist am Abend ein niederländischer Reisecar verunfallt. Mehrere Menschen kamen ums Leben, weitere wurden verletzt. Zur Zahl der Opfer macht die Polizei noch keine Angaben. Graubünden-Korrespondent Sandro Oertli.
1: Kurz vor 5 Uhr am Nachmittag war der niederländische Reisecar von Zernetz in Richtung Susch unterwegs. Das erklärt der Mediensprecher der Bündner Kantonspolizei Roman Rüegg. Der Car kollidierte mit einer Leitplanke und stürzte rechts von der Straße.
2: Dabei kam er auf der Seite liegend zum Stillstand und einige Personen wurden getötet und einige weitere wurden verletzt.
1: Die Unfallstelle liegt auf der Engadiner Straße zwischen Zernetz und Susch, nahe dem Anschluss zum Flüeler Pass. Der Straßenabschnitt bleibt wegen der Rettungs- und Bergungsarbeiten gesperrt. Der Car sei sehr gut besetzt gewesen. Nach Angaben der Kantonspolizei dürften sich etwa 48 Personen darin befunden haben. Die Betroffenen seien größtenteils, möglicherweise alle, niederländische Staatsangehörige. Ambulanzen und mehrere Helikopter standen im Einsatz. Die Staatsanwaltschaft untersucht nun die Unfallursache. Die Polizei informiert morgen Vormittag weiter.
0: Kanada hat sein Hilfspaket für die Ukraine bewilligt, in der Höhe von umgerechnet über 200 Millionen Franken. Damit sollen Luftabwehrraketen finanziert werden, sagt der kanadische Premierminister Mark Carney. Er hatte sich am Donnerstag mit dem ukrainischen Präsidenten Volodymyr Zelensky getroffen. Dabei haben die beiden eine Vereinbarung über die Lieferung von Luftabwehrraketen beschlossen, sagte Carney im Anschluss. Um welche Raketen es sich handle oder wann die Hilfe bereitgestellt werde, sagte er nicht. Die Ukraine sei dankbar für die Unterstützung, sagte Zelensky. Es sei ein sehr wichtiges Paket zur Luftverteidigung. Das sei von entscheidender Bedeutung.
3: This is a decision for our lives. This is very important package of air defense. This is crucial.
0: Carney kündigte außerdem an, dass Kanada seine Drohnenproduktion ausweiten will, um innerhalb der nächsten 2 Jahre mehrere Millionen Drohnen produzieren zu können. Davon solle ein Drittel an die Ukraine gehen. Handys sollen an dänischen Schulen künftig verboten sein. Das hat Regierungschefin Mette Frederiksen vor den Medien bekannt gegeben. Das Verbot soll Schulkinder von der ersten Klasse bis zur Oberstufe betreffen. Handys sollen sowohl im Schulzimmer als auch auf dem Pausenplatz verboten sein. Die Erwachsenen hätten zugelassen, dass Kinder und Jugendliche zu viele Stunden am Tag vor einem Bildschirm verbringen würden, sagt Friedrichsen. Man stehe vor einem richtigen gesellschaftlichen Problem.
4: Wir als Erwachsene haben zulassen, dass Kinder und Jugendliche bruger all for mange Timer am Tag vor einem Skärm. Meget skal være anderledes. Wir står med et rigtigt samfundsproblem.
0: Sollte der Vorschlag der Regierung umgesetzt werden, müssten die Schulkinder ihre Handys am Morgen jeweils abgeben und am Ende des Schultages können sie wieder abholen. Die dänische Regierung reagiert mit dem Vorschlag auf die Resultate der aktuellen PISA-Studie. Dänemark schnitt dort schlechter ab als der europäische Durchschnitt. Dann wieder in die Schweiz mit 2 kurzen Meldungen. Rund 3,3 Millionen Menschen sind im August über den Flughafen Zürich gereist. Das sind 1,8% mehr als im August letztes Jahr. Es starteten und landeten auch mehr Flugzeuge in Zürich. Diesen August waren es rund 26'000. Das ist ein Plus von fast 3%. Und in Brück bei Biel brennt es bei einer Abfallsammelstelle. Die Behörden warnen die Bevölkerung über die Alarm-App Alert Swiss vor starker Rauchentwicklung. Betroffen seien die Gebiete Biel, Nidau und Port, sagt der Kanton Bern. Die Menschen dort sind aufgerufen, Fenster und Türen zu schließen. Dann zum Sport und 2 Resultaten von der Champions Hockey League. Der HC Davos hat auch sein 3. Gruppenspiel gewonnen. Davos bezwang Tichy aus Polen auswärts mit 4:2. Und Genf Servette verliert sein 3. Gruppenspiel auswärts gegen Skellefteå aus Schweden mit 2:3. Das Wetter heute Freitag. Trotz einiger Wolkenfelder wird es oft sonnig. In den zentralen und östlichen Alpen ist es am Vormittag noch bewölkt. Die Temperatur erreicht etwa 22 Grad im Norden und 25 Grad im Süden. Das waren Nachrichten von Radio SRF, verantwortlich Lukas Siegfitz. Der Blick auf die Straße, SRF Verkehrsinfo von 0:05 Uhr. auf der A2 Gotthard-Chiasso in Höhe des Gotthard-Tunnels.

0: Tunnels ist die Autobahn in beiden Richtungen wegen Bauarbeiten gesperrt. Und auf der A1 St. Gallen Richtung Bern zwischen Zürich-Seebach und dem Gubrist-Tunnel Stau wegen Unterhaltsarbeiten.
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2: Die Nachrichten von SRF um 1 mit Lukas Siegfried. Bei Susch im Unterengadin ist am Abend ein niederländischer Reisecar verunfallt. Mehrere Menschen kamen ums Leben, weitere wurden verletzt. Zur genauen Zahl der Opfer macht die Polizei noch keine Angaben. Graubünden-Korrespondent Sandro Oertli berichtet.
3: Kurz vor 5 Uhr am Nachmittag war der

0: Staatsangehörige. Ambulanzen und mehrere Helikopter standen im Einsatz. Die Staatsanwaltschaft untersucht nun die Unfallursache. Die Polizei will heute im Verlauf des Vormittags weitere Informationen bekannt geben.
1: Sandro Oertli. Bundespräsident Guy Parmelin hat den Familien der Verstorbenen sein Beileid ausgesprochen. Seine Gedanken seien bei den Opfern und ihren Angehörigen. Er sei zutiefst schockiert und bestürzt über den tragischen Unfall, schreibt Parmelin auf Social Media. Außerdem verspricht der Bundespräsident, die Schweizer Behörden würden dafür sorgen, dass die Umstände des Unfalls umfassend und gründlich aufgeklärt werden. Auch das betroffene Busunternehmen aus den Niederlanden hat auf seiner Internetseite den Opferfamilien sein Beileid ausgedrückt und ihnen Unterstützung versprochen. Die Berner Kantonspolizei gibt Entwarnung wegen eines Brandes in Brück bei Biel. Dort war bei einer Abfallsammelstelle am Abend ein Feuer ausgebrochen. Die Behörden warnten die Bevölkerung vor starker Rauchentwicklung. Laut einem Reporter der Agentur Keystone STA war deswegen auf der nahen Autobahn die Sicht eingeschränkt. Nun haben die Behörden die Warnung aufgehoben. Das Wetter heute Freitag, trotz Wolkenfeldern wird es ziemlich sonnig. Im Norden gibt es bis 22 und im Süden 25 Grad. Das waren Nachrichten von Radio SRF, verantwortlich Lukas Siegfried. SRF Verkehrsinfo von 1.02 Uhr. Auf der A2 Gotthard-Giasso in Höhe Gotthard-Tunnel ist die Autobahn wegen Bauarbeiten in beiden Richtungen gesperrt.
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1: Die Nachrichten von SRF um 2 mit Lukas Siegfried. Bei Sursch im Unterengadin ist am Abend ein Reisecar aus den Niederlanden verunfallt. Mehrere Menschen sind dabei ums Leben gekommen, weitere wurden verletzt. Zur Zahl der Todesopfer und der Verletzten macht die Polizei derzeit noch keine Angaben. Verschiedene Medien berichten, dass insgesamt 48 Passagierinnen und Passagiere im Car waren. Wie es zu dem Unfall kam, ist noch nicht ganz geklärt. Offenbar kam der Car aber in einem Baustellenbereich von der Straße ab. Und die Bündner Polizei geht davon aus, dass keine anderen Fahrzeuge beteiligt waren. Mediensprecher Roman Rüegg sagt:
2: Also was wir bis jetzt wissen, ist das, dass ein holländischer Reisecar Viertel vor 5 Uhr von Zernetz in Richtung Sousch gefahren ist. Danach ist es dort zu einer Kollision mit einer Leitplanke gekommen. Der Car ist dann rechterhand ist dann über die Strasse abgestürzt und ist dann auf der Seite liegen geblieben.
1: Am Vormittag wollen die Behörden dann genauere Informationen bekannt geben.